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1: Es ist Montag, ihr habt alles richtig gemacht, ihr habt uns eingeschaltet. Schönen guten Morgen.
2: Heute ist der 3. August 2026 und das ist insofern eine ganz besondere Woche, denn jetzt ist auch Bayern in den Sommerferien. Das heißt, in dieser Woche haben wir tatsächlich in ganz Deutschland Sommerferien. Und vielleicht fahrt ihr ja noch gerade in den Urlaub in den nächsten Tagen oder ihr kommt zurück. Da drücken wir euch natürlich die Daumen, dass ihr gut durchkommt. Und apropos Daumen drücken, warum sagen wir das eigentlich, wenn man jemandem Glück bringen möchte? Klären wir gleich im Schlaumacher nach Irene Cara mit Flashdance, What a Feeling und jetzt Tom Jones zusammen mit Moose T und Sexbomb.
1: Sarah und Till für euch im Studio. Schönen guten Morgen.
2: Morgen.

0: drücken wir jemandem die Daumen. Der Ursprung hierzu ist in den Gladiatoren-Arenen im alten Rom zu finden. Seit Asterix kennen wir ja alle den erhobenen Daumen als Zeichen für Gnade und den nach unten zeigenden Daumen für, naja, für den Tod eines Gladiators. Wenn aber das Publikum für einen verurteilten Kämpfer Gnade wollte, so umschlungen die Zuschauer ihre Daumen mit allen anderen Fingern und hielten sie dem Herrscher entgegen. Sie drückten dem Todgeweihten die Daumen und hofften, dass der Herrscher ihn verschonen würde. Und deswegen drücken wir die Daumen, wenn wir jemandem alles Gute wünschen.
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0: Hier seid ihr genau richtig, 5.32 Uhr.
1: Nostalgie ist hier, wir spielen für euch nur die größten Songs. Schönen guten Morgen.
0: Morgen.
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0: Uhr 44. Euch einen schönen guten Morgen.
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2: Fast jeder hat so ein Ding im Kofferraum. Ich bin mir sicher, du auch.
3: Warndreieck und Regenschirm.
2: Regenschirm, exakt, ganz genau. Darum geht es. Ich behaupte heute nämlich, dass der Regenschirm eigentlich als Sonnenschirm erfunden worden ist.
3: Früher war das ja üblich, ne? Man also galt ja irgendwie, wenn man jetzt sonnengebräunt war, irgendwie als ärmer, also ne, dass man irgendwie viel draußen unterwegs ist, und blass war doch die Farbe dann dafür, dass man reich ist und viel Geld hat.
2: Ja, die vornehme Blässe, ganz genau.
3: Ne, genau. Ja. Und dass die vornehmen Damen eben auch mit Schirm immer unterwegs waren, damit sie eben nicht ihre Haut der Sonne aussetzen müssen. Also von daher könnte ich es mir schon vorstellen, aber man hat bestimmt auch schnell rausgefunden, dass es eben auch hilft, trocken zu bleiben. Deswegen vielleicht gab es das zeitgleich. Ich sag, das stimmt nicht.
2: Also es ist tatsächlich
3: Fakt.
2: Ja? Du hast eigentlich alles genau richtig erzählt und erklärt. Also es ist tatsächlich als allererstes der Sonnenschirm erfunden worden, und man kam dann später drauf, man kann das natürlich auch beim Regen benutzen. Aha. Allerdings, wenn es halt eben sehr, sehr windig ist, ja, merkt man das ja auch, ne? Dann fliegt einem der Regenschirm schon richtig um die Ohren.
3: Na, die klappen auch um, ne?
2: Ganz
3: die
2: genau.
3: Drehen sich so nach oben.
2: Weil es halt eben eigentlich eine Erfindung für die Sonne ist.
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1: Wir hoffen, ihr hattet ein tolles Wochenende und wir starten sehr, sehr gerne mit euch in die neue Woche. Schönen Montag.
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1: Und wir haben gleich einen mega 90er von OMD für euch, nämlich Walking on the Milky Way. Davor Shannon aus den 80ern und Let the Music Play. Sarah und Till hier, schönen guten Morgen.
2: Guten Morgen.

0: Ein super Stück Musik. Walking on the Milky Way, das sind natürlich OMD oder wie es ganz offiziell heißt, Orchestral Manoeuvres in the Dark.
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0: Und ihr trinkt euren ersten Kaffee des Tages gleich mit einem absoluten Wachmacher. Bon Jovi sind auf dem Weg mit Keep the Face. Davor haben wir noch die Queen of Pop, Madonna, für euch. Die hat ja jetzt an diesem Wochenende wirklich für Furore gesorgt, denn sie ist ganz spontan. Es wurde lange diskutiert und es wurde lange spekuliert, aber keiner wusste es so richtig genau. Aber sie hat es tatsächlich gemacht. Sie war beim World Pride Music Festival in Amsterdam an diesem Wochenende auf der Bühne, gibt einen Riesenartikel auf Bild Online und das Großartigste, keine geringere als Kylie Minogue ist mit Madonna zusammen auf der Bühne gewesen. Die beiden haben zusammen gesungen, haben jede Menge Spaß gehabt und sicherlich für einen absolut unvergessenen Abend gesorgt. Und hier ist sie, hier ist Madonna für euch mit Into

0: Schön, dass ihr so früh schon mit dabei seid.
1: Es ist 18 nach 6. Schönen guten Morgen.
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3: Die neue Woche beginnt mit den Glückssternzeichen des Tages. Mit dabei sind die Jungfrauen. Ihr entdeckt heute eine ganz neue Möglichkeit. Bleibt offen für alles, was da kommt. Sie könnte euch heute nämlich ein bisschen weiterbringen. Die Wassermänner werden heute für ihre Ideen geschätzt. Das gibt euch natürlich unglaublich viel Selbstvertrauen. Das ist so ein kleiner Ego-Push heute für alle Wassermänner. Die Widder erleben einen Motivationsschub. Heute kommt ihr euren Zielen ein großes Stück näher. Und die Skorpione dürfen aufs Bauchgefühl hören. Es weist euch heute ziemlich zuverlässig den richtigen Weg. Kommt gut in die neue Woche. Hier bei Nostalgie nur die größten Songs und immer dran denken, Glück klopft oft an, wenn ihr bereit seid, eine neue Tür zu öffnen.

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1: Es ist eine Minute nach 6:30. Guten Morgen.
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1: Wir haben wirklich eine ganz großartige Geschichte gefunden, die perfekt hier bei uns in die Good News passt.
3: Es könnte tatsächlich auch die Geschichte für eine Hollywood-Rom-Com sein. Ein nettes Mädchen arbeitet in einer Modeboutique. Eines Tages geht die Tür auf und einer der berühmtesten Fußballer der Welt betritt den Laden und möchte sich einfach ein paar schöne Sachen kaufen. Und er verliebt sich einfach in dieses Mädchen und sie finden dann später ihr Glück. Ja, das klingt so ein bisschen nach Hollywood, ist allerdings tatsächlich auch wirklich Realität. Denn tatsächlich, diese Geschichte ist so ein bisschen die von Cristiano Ronaldo, dem berühmten portugiesischen Fußball-Megastar und seiner Verlobten Georgina Rodriguez. Die beiden haben sich tatsächlich in einem Gucci-Laden kennengelernt. In dem hat Georgina damals gearbeitet. Sie haben sich ineinander verliebt und jetzt wollen sie heiraten. Das ist ja das große Thema an diesem Wochenende auf Bild.de unter anderem gewesen. Also tatsächlich jetzt am nächsten Wochenende, da sollen die Hochzeitsglocken läuten. Und dann wünschen wir den beiden natürlich für die gemeinsame mit Zukunft alles Gute. Und wir sehen, manchmal sind Dinge, die wie ein Märchen klingen, doch tatsächliche Wahrheit.
1: Einfach nur schön.
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0: Klasse, dass ihr mit uns zusammen in den Tag startet. Es ist 6.41 Uhr. Schönen guten Morgen.
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0: Mit Milli Vanilli und Girl, I'm Gonna Miss You geht's rein in die neue Woche.
1: Es ist Montag, ihr habt alles richtig gemacht, ihr habt uns eingeschaltet. Schönen guten Morgen.
0: Und wir bringen euch sehr, sehr gerne rein, gleich mit Lionel Richie und My Destiny. Und davor haben wir einen der allergrößten. Er ist Mitglied in der Songwriter Hall of Fame. Er ist natürlich Mitglied in der Rock'n'Roll Hall of Fame. Er hat die Ehrendoktorwürde für Musik der Universität Manchester. Und er hat auch den sogenannten CBE, also den Commander in the Order of the British Empire. Also er ist wirklich mit allem ausgezeichnet, was man haben kann als Musiker, und er hat in einer der erfolgreichsten Bands überhaupt gespielt, nämlich bei den Bee Gees. Die Rede ist, na klar, vom unvergessenen, großartigen Robin Gibb mit einem seiner großen Solo-Hits aus den 80ern. Hier ist Juliet bei Nostalgie, nur die größten Songs. Schönen guten Morgen.
1: Morgen.

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3: Wir bringen euch sehr, sehr gerne rein in die neue Woche. Euch einen schönen Montag.
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3: Und wir haben gleich eine Hitmaschine aus den 80ern und ein One-Hit-Wonder aus den 90ern. Wham! Mit Wake Me Up Before You Go-Go kommt gleich nach der wunderbaren Donna Lewis und ihrem Mega-Hit aus den 90ern. Hier ist I Love You Always Forever.
4: Sarah und Till für euch hier. Guten Morgen.
3: Morgen.

0: riesen 80er. Wake me up before you go go. Das sind natürlich Wham.
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0: Und apropos Wham, da gibt es ja im Kino diese großartige Dokumentation Wham 10 Days in China. Also die beiden waren ja in den 80ern für 10 Tage in China. Und da gibt es halt eben diese Doku, die es noch, wie es immer so schön heißt, immer noch in ausgewählten Kinos zu sehen gibt. Ne? Und na klar, die Doku kommt dann irgendwann auch auf die Streaming-Portale. Wann das sein wird und vor allen Dingen auf welchem Portal, ist momentan noch unklar. Aber wir bleiben für euch dahingehend natürlich am Ball. Sobald es da was zu wissen gibt, erfahrt ihr das bei uns. Und jetzt bringen wir euch weiter rein in den Montagmorgen. Die Emotions sind auf dem Weg. Best of My Love gibt's direkt nach der großartigen Tracy Chapman. Hier ist Talking About Revolution. Euch einen schönen guten Morgen.

0: Warum drücken wir jemandem die Daumen? Der Ursprung hierzu ist in den Gladiatoren-Arenen im alten Rom zu finden. Seit Asterix kennen wir ja alle den erhobenen Daumen als Zeichen für Gnade und den nach unten zeigenden Daumen für, naja, für den Tod eines Gladiators. Wenn aber das Publikum für einen verurteilten Kämpfer Gnade wollte, so umschlungen die Zuschauer ihre Daumen mit allen anderen Fingern und hielten sie dem Herrscher entgegen. Sie drückten dem Todgeweihten die Daumen und hofften, dass der Herrscher ihn verschonen würde. Und deswegen drücken wir die Daumen, wenn wir jemandem alles Gute wünschen.
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0: Kommt gut in den Morgen mit Nostalgie, nur die größten Songs.
1: Es ist 7.28 Uhr. Schönen guten Morgen.
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0: Wir wollen mit positiven Nachrichten in den Tag starten und diese hier ist definitiv eine.
1: Bei uns in Deutschland ist der Bestand der sogenannten Weißstörche wieder gesichert. Ja, vor einigen Jahren, da hieß es noch, dass diese Storchenart aus den Regionen in Deutschland fast nahezu verschwunden ist. Aber heute haben wir wieder jede Menge Storchenpaare, die halt eben auch gerade brüten. Das ist für euch vielleicht auch sogar aufgefallen, ne? Wenn ihr jetzt in den letzten Tagen mit dem Auto in den Sommerferien mit der Familie in Deutschland unterwegs gewesen seid und auf einmal die Kinder von der Rückbank rufen: Guck mal, Papa, guck mal, Mama, da fliegt ein Storchenpaar. Und wir können also festhalten, die Naturschutzmaßnahmen, die getroffen worden sind, die haben einfach gewirkt. Und der Bestand, der ist momentan auf rund 15.000 Brutpaare der Weißstörche gestiegen. Also das ist wirklich großartig, oder?
0: Das ist definitiv die gute Nachricht des Tages.
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0: Riesennummer von TLC. Schönen guten Morgen mit No Scrubs.
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0: In dieser Woche, das ist eine ganz besondere Woche, denn in dieser Woche hat wirklich das komplette Land Sommerferien. Ne? Bayern ist ja als letztes Bundesland Ende der letzten Woche in die Sommerferien gestartet. Die ersten, die waren tatsächlich Hessen, Rheinland-Pfalz und das Saarland. Und die haben aber in dieser Woche, haben die noch Ferien. Ne? Das heißt, heute in einer Woche geht es da mit der Schule wieder los. Das heißt, in dieser Woche, ne, vom 3. bis zum 7. August wirklich ganz Deutschland in den Sommerferien. Und wenn ihr das noch nicht auf dem Handy habt, dann können wir es euch nur ans Herz legen. Ne? Auf jeden Fall braucht ihr die Nostalgie-App auf dem Handy. Da könnt ihr uns sehr, sehr gerne mit in den Urlaub oder natürlich auch immer noch an den Badesee holen. Und habt natürlich unser Programm zum Anhören, aber auch all unsere Streams, ne? Den Sommerstream zum Beispiel, den 80er-Stream, den 90er-Stream oder auch den Dance Party Stream. Und aus dem haben wir gleich Boney M. für euch. Mit Rasputin geht's direkt nach Huey Lewis and the News. Hier ist The Power of Love bei Nostalgie. Toll, dass ihr dabei seid. Wir wünschen euch einen schönen guten Morgen.
1: Morgen.

Those Russians. Toll, dass ihr heute mit dabei seid. Ihr hört die Feel Good Morgen Show bei Nostalgie. Wir spielen für euch nur die größten Songs. Es ist 7.51 Uhr. 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
2: Euch einen richtig schönen Montagmorgen. Toll, dass ihr mit dabei seid. Schönen guten Morgen.
3: Lisa Stansfield gleich für euch mit All Around the World. Gibt's direkt nach den Rolling Stones und Start Me Up. Sarah und Till sind hier mit der Feel Good Morgen Show bei Nostalgie. Nur die größten Songs. Wir spielen mehr 80er und die besten 90er. Euch einen schönen guten Morgen.
2: Morgen.

0: Schönen guten Morgen mit Lisa Stansfield und All Around the World.
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0: Klasse, dass ihr bei uns seid. Die Backstreet Boys sind auf dem Weg aus den 90ern. Get Down, You're the One for Me. Und davor haben wir eine Band, die in diesem Jahr großes Jubiläum feiert. Die Rede ist von den skandinavischen Rockern von Europe, ne? 1986. Das war ihr großes Jahr, unter anderem natürlich mit The Final Countdown. Und das wird groß gefeiert, allerdings ein bisschen verspätet. Erst im nächsten Jahr. Und zwar im Oktober 27, da kommen Europe live zu uns nach Deutschland, spielen unter anderem in Berlin,

0: in Hannover, Düsseldorf oder auch in Hamburg und haben dann garantiert auch diese Nummer live mit dabei. Ihre große Ballade aus den 80ern. Schönen guten Morgen jetzt mit Europe und Carrie.
1: Guten Morgen.

0: 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Guten Morgen.
1: Um 8.18 Uhr.
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1: Wenn sich einer mit dem Grillen auskennt, dann ist das Till.
0: Oh.
1: Du bist ja leidenschaftlicher Griller.
0: Das sind jetzt zu viele Vorschusslorbeeren, glaube ich. Mal gucken.
1: Ich bin gespannt, ob du das hier kennst, denn ich behaupte, bei uns in Deutschland gibt es eine extra Abstandsregel bei Grills.
0: Also gut, eine Regelung für Abstände kann es bei uns in Deutschland ja für alles geben.
1: Das, ne?
0: Also
1: stimmt.
0: Warum also auch nicht für Grills? Jetzt für mich die Frage, bedeutet das, dass ich sozusagen den einen Grill nur in mindestens 50 cm Abstand zum zweiten Grill aufstellen muss, oder?
1: Das ist jetzt so die Frage. Kannst du mal ein bisschen mutmaßen?
0: Okay. Also
1: oder denk
0: gut,
1: mal mehr
0: okay,
1: an den Grill selbst, an einen einzelnen Grill.
0: Okay, also was... Ich könnte mir vorstellen, dass es vielleicht eine Art Sicherheitsabstand gibt, dass man sich nicht die Finger verbrennt oder sowas. Ansonsten, nochmal, wie gesagt, ich kann mir das schon vorstellen, aber so eine richtige Idee, warum es das geben sollte, ich weiß, das heißt nichts, habe ich jetzt ehrlich gesagt nicht. Ja, also ich glaube...
1: Es ist auch ein bisschen schwierig, ich habe dich etwas auf die falsche Fährte gelockt, aber es ist trotzdem Fakt. Ja, es gibt eine Abstandsregel und zwar was das Grillrost betrifft. Ja, das ist wirklich eine DIN 1861, also besagt, die Stäbe am Rost dürfen maximal 2 Zentimeter auseinander sein. Und das Ganze hat natürlich auch einen Grund.
0: Damit ihr die kleine Nürnberger Bratwurst da nicht durchrutscht
1: damit
0: wahrscheinlich.
1: Damit die Würste nicht durch das Rost fallen. Und das ist eine Regel, so müssten Grills aufgebaut sein.

0: Wir wollen mit positiven Nachrichten in den Tag starten und diese hier ist definitiv eine.
1: Fakten sind Fakten. Ich glaube, da sind wir uns einig. Und auch wenn es vielleicht der einen oder anderen

0: eine Regierung halt eben manchmal nicht so richtig in den Kram passt. Wir finden es großartig, dass Fakten jetzt gesichert worden sind. Und zwar Forschende haben Klimadaten und Forschungsergebnisse dauerhaft und frei zugänglich vor allen Dingen gesichert und möchten sie so einfach vor politischen Eingriffen schützen. Das Ganze findet man übrigens auf der Plattform climate.us. Hier sollen letztendlich einfach die Fakten und die Forschungsergebnisse zusammengetragen werden. Das kann sich dann jeder in Ruhe angucken, ne? Und dann ganz unabhängig von möglichen Regierungserklärungen einfach seine Meinung bilden.
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0: zweite Kaffee des Tages ist in der Tasse und im Ohr eine der ganz großen Stimmen der 80er. Der wunderbare Paul Young, Come Back and Stay. Hier in der Feelgood Morning Show bei Nostalgie nur die größten Songs. 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
0: Und da gibt's natürlich nicht nur den 80er-Stream, da habt ihr auch den Sommer-Stream mit den großen Sommersongs 24-7. Wir haben den 90er-Stream, ne? Und aus den 90ern kommt ja auch IMF mit Unbelievable, das haben wir gleich. Und jetzt haben wir den nächsten großen 80er-Song. Hier sind Olivia Newton-John zusammen mit dem Electric Light Orchestra und Xanadu. Euch einen schönen guten Morgen.
1: Guten Morgen.

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1: Toll, dass ihr auch heute früh wieder mit dabei seid. Wir wünschen euch einen richtig schönen Montagmorgen.
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1: Im Studio sollen ein bisschen die Fetzen geflogen sein, aber das Endprodukt ist natürlich einer der größten Songs überhaupt. David Bowie und Queen mit Under Pressure, das haben wir gleich nach East 17 und Stay Another Day.
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1: Morgen.

0: Eine der großartigsten Kooperationen von Megastars der Popgeschichte. Ich glaube, das kann man so sagen. David Bowie und Queen mit Under Pressure. Wir wünschen euch einen schönen guten Morgen.
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0: Marvin Gaye und Tammy Terrell sind auf dem Weg. Der ganz große Klassiker Ain't No Mountain High Enough. Und davor haben wir einen Song aus den 80ern, der eines der großartigsten Musikvideos überhaupt zu bieten hat. Wenn ihr das noch nicht gesehen habt, ihr findet das natürlich im Internet. Die Rede ist von You Can Call Me Al von Paul Simon. Da war kein geringerer als der Mega-Comedian der 80er Chevy Chase mit dabei. Es ist gar nicht so aufwendig eigentlich, aber was die beiden da veranstalten, sie sitzen in einem Studio und haben so ein bisschen die Rollen getauscht. Ne? Also Chevy Chase singt und Paul Simon sitzt einfach nur daneben. Alleine die Gesichtsausdrücke der beiden, es ist einfach nur herrlich. Und im Radio macht der Song natürlich auch Spaß. In diesem Sinne, schönen guten Morgen jetzt mit Paul Simon, You Can Call Me Al. Toll, dass ihr dabei seid.
1: Morgen.

0: Morgen.
1: Es ist 9.19 Uhr.
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1: Die neue Woche beginnt mit den Glückssternzeichen des Tages. Mit dabei sind die Jungfrauen. Ihr entdeckt heute eine ganz neue Möglichkeit. Bleibt offen für alles, was da kommt. Sie könnte euch heute nämlich ein bisschen weiterbringen. Die Wassermänner werden heute für ihre Ideen geschätzt. Das gibt euch natürlich unglaublich viel Selbstvertrauen. Es ist so ein kleiner Ego-Push heute für alle Wassermänner. Die Widder erleben einen Motivationsschub. Heute kommt ihr euren Zielen ein großes Stück näher. Und die Skorpione dürfen aufs Bauchgefühl hören. Es weist euch heute ziemlich zuverlässig den richtigen Weg. Kommt gut in die neue Woche. Hier bei Nostalgie nur die größten Songs und immer dran denken, Glück klopft oft an, wenn ihr bereit seid, eine neue Tür zu öffnen. 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

0: hört Nostalgie, nur die größten Songs. Guten Morgen.
1: Es ist 9.28 Uhr. Morgen.
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0: Diese tolle Geschichte hat es heute hier bei uns in die Good News geschafft.
1: Die Queen of Pop, Madonna, hat an diesem Wochenende wirklich für Furore gesorgt. Denn Madonna ist sehr, sehr überraschend beim World Pride Music Festival in Amsterdam aufgetreten. Ne? Erst ganz kurz vor ihrem Auftritt wurde überhaupt bekannt, jawohl, die Queen of Pop, die ist tatsächlich dabei. Das wurde ja sehr, sehr lange spekuliert. Ne? Und dann hat sie die Fans warten lassen und ist dann mitten in der Nacht auf die Bühne und hat ein wirkliches Feuerwerk entfacht. Und sehr zum Jubel für die ganz, ganz vielen Fans betrat dann auf einmal auch noch Kylie Minogue die Bühne. Und das ist natürlich ein Ausnahmemoment in der Popmusik. Madonna und Kylie Minogue gleichzeitig auf einer Bühne. Also die Fans haben es gefeiert. Und ich glaube, man kann so sagen, dieser Auftritt, der wird in die Geschichte eingehen.
0: Das ist doch wirklich einfach nur schön.
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0: euch einen schönen guten Morgen. 9.39 Uhr.
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0: Leanne Rimes, How Do I Live?
1: Einen schönen Start in den Montagmorgen. Ihr hört die Feel Good Morning Show bei Nostalgie, nur die größten Songs.
0: Wir haben gleich einen riesen Klassiker von The Police für euch, nämlich Roxanne. Und davor ja eine ganz besondere Nummer. Man kann sagen, es ist die Band, die es tatsächlich geschafft hat, den Ska in die Charts zu bringen. Hier sind Madness mit einer Nummer, zu der, glaube ich, jeder schon einmal in seinem Leben so richtig abgefeiert hat. Hier ist Our House. Wir wünschen euch mit uns einen richtig schönen Montag. Guten Morgen.
1: Morgen.

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1: Wisst ihr noch? Boris Becker gewinnt in Women.
2: Das ist unglaublich, meine Damen und Herren.
1: Und im Radio?

geht weiter rein in euren Montagvormittag. Toll, dass ihr mit dabei seid. Ich bin Sarah und wenn ihr uns einschaltet, dann wisst ihr Bescheid. Nostalgie, nur die größten Songs, wir spielen mehr 80er und die besten 90er, das beweisen wir auch direkt jetzt, denn aus den 90ern steht schon John Secada mit Just Another Day in den Startlöchern. Davor geht's in die 80er zu einem der größten Songs überhaupt. George Harrison, Got My Mind Set on You. Kommt gut rein!

ein großer Klassiker von den Ärzten, Westerland hier bei Nostalgie, nur die größten Songs. Toll, dass ihr dabei seid. Es ist Montag und wir haben jetzt einen großartigen Song aus den 90ern. Was viele gar nicht wissen, dieser erfolgreiche Song ist eigentlich ein Cover aus den 70ern von Barbie Benden, aber Latricia McNeils Version aus den 90ern war einfach super erfolgreich. Und ihr wisst ja, wenn ihr Lust habt auf mehr 90er, dann klickt euch einfach mal rein. Nostalgie-radio.de oder in unserer Nostalgie-App, da findet ihr den 90er-Stream, natürlich auch ganz viele andere Streams, aber aus dem kommt jetzt diese besagte Nummer. Latricia McNeil ist das mit Ain't That Just The Way.

0: Namen gibt, der irrt, denn diese Geschichte ist definitiv der Beweis dafür. Denn am kommenden Wochenende, ihr habt es bestimmt ja auch in der Bild-Zeitung gelesen, heiratet Cristiano Ronaldo seine Verlobte Georgina Rodriguez. Also der super berühmte, mega portugiesische Fußballstar, der heiratet am kommenden Wochenende. Warum hat das Zeug zu einem Märchen? Denn die beiden, die haben sich kennengelernt. Damals hat Georgina in einer Modeboutique gearbeitet und Cristiano Ronaldo ist reingekommen. Also einfach, die Tür geht auf, ein mega Fußballstar kommt rein und will sich einfach nur ein paar Klamotten kaufen und dann verlieben sich die beiden. Und jetzt läuten die Hochzeitsglocken. Es könnte doch wirklich glatt so verfilmt werden. Wir wünschen natürlich für die Hochzeit und für das gemeinsame weitere Eheleben alles Gute von Nostalgie. Und Märchen gibt es eben doch auch in echt.
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Fuß und Chaka Khan mit Ain't Nobody hier für euren Montagvormittag bei Nostalgie. Nur die größten Songs. Ich bin Sarah, toll, dass ihr mit dabei seid. Aber manchmal ist es ja einfach so, da fällt einem der Start in die neue Woche vielleicht ein bisschen schwerer oder man kommt nicht ganz so gut rein in die neue Woche. Da braucht man einfach Musik, die für Lebenskraft, für Durchhaltevermögen steht. Und genau so einen Song habe ich jetzt für euch. Das ist wirklich perfekt für den Montagvormittag, wo die ganze Woche noch so vor einem liegt und man einfach musikalische Motivation braucht. Die kommt jetzt hier bei Nostalgie, nur die größten Songs von den Simple Minds aus den 80ern, Alive and Kicking.

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3: Ich freue mich sehr, dass ihr mit mir in diesen Montagvormittag startet. Ich bin Sarah. Toll, dass ihr eingeschaltet habt. Hier ist Nostalgie, nur die größten Songs. Wir spielen mehr 80er und die besten 90er. Natürlich auch schon in den kommenden 10 Minuten aus den 80ern. Dead or Alive, You Spin Me Round Like a Record. Davor geht's in die 90er. To the Farm, All Together Now. Kommt gut rein in die neue Woche.

Es ist ja schon wirklich ein Phänomen, wenn eine Band wirklich Generationen begeistert. Denn diese Band, die läuft definitiv bei dem 80. Geburtstag der Oma, aber eben auch beim Enkelkind zu Hause. Und bei Familienfeiern weiß man ganz genau, okay, auf diese Band, da können sich wirklich alle einigen, denn alle lieben sie. Dieser Nummer 1-Hit kommt von dieser Band, von der ich spreche. Es geht natürlich um ABBA aus den frühen 80ern, jetzt aber mit Super Trooper. Hier bei Nostalgie nur die größten Songs. Schönen Montag!

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Nick Heyman bringt euch ein bisschen näher an eure Mittagspause für diesen Montag. Gerade gehört I Promise Myself über Nostalgie nur die größten Songs. Und der Song, der jetzt kommt, der sollte eigentlich eine Ballade werden. Da aber der Ehemann von Pat Benatar gleichzeitig auch der Produzent war, hat er gesagt, da muss doch ein bisschen mehr Schwung rein. Wir machen daraus einfach eine kleine Dance-Nummer. Gut so, denn dafür hat Pat Benatar 1984 einfach ihren vierten Grammy in Folge bekommen. Hier ist Pat Benatar mit Love is a Battlefield.

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1: Uhr. Vielleicht geht's gleich für euch raus in die Mittagspause. Sonnencreme nicht vergessen, denn der Sommer, der gibt ja nochmal Vollgas. Es geht in den Montagmittag. Vielleicht bleibt ihr auch einfach drin und lasst euch ein bisschen leckeres Essen von der Lieblingskollegin ins Großraumbüro mitbringen. So oder so. Wir sind so gerne bei euch, Nostalgie, nur die größten Songs. Wir spielen mehr 80er und die besten 90er gleich aus den 90ern. Joshua Caddison mit Jesse, davor The One and Only, die unvergessene Tina Turner mit Private Dancer aus den 80ern. Ich bin Sarah, kommt gut rein.

für euren Montagmittag. Hier bei Nostalgie die größten Songs. Und bei dem nächsten Duo denkt man, ja, die haben sich doch garantiert in einer Tierhandlung kennengelernt. Immerhin nennen sie sich ja die Pet Shop Boys. Stimmt aber gar nicht. Denn die beiden Jungs sind ganz zufällig aufeinander getroffen in einem Elektronikgeschäft in London. Und tatsächlich waren es Freunde, die in einer Tierhandlung gearbeitet haben. Und die Jungs von den Pet Shop Boys, die fanden den Namen einfach zu cool und haben dann gedacht, so nennen wir unsere Band. Das sind sie jetzt für euren Montag, die Pet Shop Boys mit Go West. Yeah.

0: Tagen war ich in einem ganz süßen Märchenwald. Da war unter anderem eine Figur aufgebaut. Da stand ein Storch mit so einem Tuch und zwei Babys lagen dort drin. Ist ja irgendwie auch eine süße Vorstellung, dass die Störche die Babys nach Hause bringen. Und tatsächlich feiert der Storch auch in diesem Jahr ein Rekordjahr. Denn vor einigen Jahrzehnten war der Weißstorch in vielen Regionen Deutschlands fast ganz verschwunden. Aber heute brüten so viele Storchenpaare wieder wie nie zuvor. Und das ist wirklich ganz tolle Naturschutzmaßnahmen und auch kürzeren Zugrouten für die Störche zu verdanken. Insgesamt ist der Bestand nämlich jetzt auf rund 15.000 Brutpaare gewachsen.
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von Queen, A Kind of Magic, hier bei Nostalgie. Und wer ein bisschen mehr über Queen erfahren will, ja, und vor allem auch über Freddie Mercury, gibt ja ein großartiges Biopic, Bohemian Rhapsody. Da hat der Schauspieler Rami Malek Freddie Mercury wirklich großartig verkörpert. Hat ja 2019 unter anderem auch einen Golden Globe bekommen oder auch einen Oscar abgesahnt als bester Hauptdarsteller. Absolut zu Recht, wie ich finde. Lohnt sich, könnt ihr zum Beispiel streamen bei Netflix oder auch bei Amazon Prime. Und jetzt der perfekte Start in euren Montagmittag mit einer der bekanntesten Hymnen aus den 80ern. Olivia Newton-John ist das.

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5: Da zeigt der Sommer sich nochmal von seiner besten Seite. Es bleibt auch heute sehr, sehr sommerlich warm. Ich wünsche euch einen tollen Start in die neue Woche, in den Montagmittag hier bei Nostalgie. Nur die größten Songs. Und wir sorgen zumindest musikalisch gleich schon mal für eine schöne Abkühlung mit Kool & The Gang und Fresh aus den 80ern. Davor geht's in die 90er zu Marcone mit Walking in Memphis. Denn wir spielen mehr 80er und die besten 90er. Ich bin Sarah.

Eine so tolle Nummer aus den 80ern, Foreigner, I Want to Know What Love Is. Richtig viel Gefühl mit drin im Song. 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Und jetzt rein in euren Montagmittag. Das sind Barclay James Harvest mit Him.

0: Oh, bei dieser Geschichte, da wird einem wirklich warm ums Herz. Es hätte wirklich Potenzial für einen neuen Hollywood-Streifen. Denn stellt euch mal vor, ein Mädchen arbeitet in einer Modeboutique bei Gucci. Plötzlich kommt ein mega Fußballstar rein und die beiden verlieben sich ineinander und heiraten. Ja, klingt doch wirklich nach so einer Hollywood-Romanze. Und tatsächlich ist genau das so passiert bei Fußball-Megastar Cristiano Ronaldo und seiner Verlobten Georgina Rodriguez. Denn die beiden haben sich genauso kennengelernt, denn Georgina hat gearbeitet damals bei Gucci im Modeladen. Ronaldo kam rein, wollte sich eigentlich nur ein paar Klamotten kaufen und zack, die beiden haben sich gesehen und ineinander verliebt. Und jetzt läuten endlich die Hochzeitsglocken. Am Wochenende sollen die beiden heiraten. Wir wünschen natürlich von Nostalgie alles Gute und da kommt auf jeden Fall die Romantikerin in mir durch, denn das ist definitiv der Beweis dafür, dass es Märchen manchmal eben doch auch in echt gibt.
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wir spüren es alle. Da schleicht es sich so langsam an, das kleine und erste Nachmittagstief, vielleicht nach einer ausgiebigen Mittagspause. Da hilft ja wirklich nur die richtige Musik der Seite. Hier genau richtig Nostalgie, nur die größten Songs. Und die nächste Nummer, die ist so eine, die richtig gute Laune macht. Die kommt von Phil Collins und seiner Uptempo-Nummer, ursprünglich übrigens als langsame Version aus den 60ern von den Supremes. Einer seiner größten Erfolge, Solo natürlich, das ist er, Phil Collins mit You Can't Hurry Love, hier bei Nostalgie.

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1: Es ist 14 Uhr, damit beginnt Nostalgie am Nachmittag. Das heißt, die gleichbleibende Qualität wird euch serviert. Nostalgie, nur die größten Songs, ich sag's doch immer. Peter Mack, mein Name.
2: Oh ja, ja, ein interessanter Mann.
1: Nicht wahr? Und interessante Musik hat er dabei. Robbie Williams, Let Me Entertain You und The Alan Parsons Project, I Am The Eye In The Sky. Und schon geht's los.

Ja, Berlin, Take My Breath Away. Hallo am Montagnachmittag bei Nostalgie, nur die größten Songs. Komm, lass mal wieder ein bisschen mehr Schwung in die Bude hier reinbringen. Zweiter Nummer 1 Hit, den Roxette in Deutschland hatten, war der hier, The Joyride. Hello!

0: Es gibt heute eine gute Nachricht im Zusammenhang mit künstlicher Intelligenz. Seit gestern gilt nämlich in ganz Europa eine neue Regel, dass Inhalte wie Bilder, Videos und Texte, die mit KI erstellt worden sind und kommerziell oder professionell genutzt werden, gekennzeichnet werden müssen, damit wir nicht mehr auf solche Fotos reinfallen wie vor ein paar Jahren mit unserem vorherigen Papst, der plötzlich in einer Designer-Daunenjacke zu sehen war. Dieses Foto ging durch die Weltpresse. Also das geht in Zukunft nicht mehr. Wer bei Insta, bei TikTok KI-Videos reinstellt, muss die kennzeichnen. Und in Zukunft soll es auch so sein, dass schon bei der Erstellung von KI-Inhalten maschinenlesbare Fingerabdrücke oder Wasserzeichen hinterlassen werden, damit andere Systeme die KI zuverlässig sofort als KI identifizieren können. Das alles trägt also dazu bei, dass wir nicht mehr an der Nase herumgeführt werden, zumindest deutlich weniger als vorher. Da hat sich die EU mal was Vernünftiges ausgedacht.
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Ja, das ist doch genau die Musik, die du immer gesucht hast. Hier kommt ein Knaller nach dem anderen. Hier ist kein einziger Ausfall dabei. Das ganze Projekt nennt sich Nostalgie. Nur die größten Songs. Und es geht ja genauso weiter. In den nächsten Minuten Simply Red, Something's Got Me Started. Es kommen die Pet Shop Boys mit West End Girls. Und auch ein Sänger, der leider schon lange keine Musik mehr gemacht hat, der aber früher mal Everybody's Darling war. Da

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2: Damit ist es 15 Uhr, Nostalgie, nur die größten Songs hier. Mein Name ist Peter Mack.
3: Wie alt sind Sie?
2: Weiß ich gar nicht auswendig, steht in meinem Personalausweis.
3: Sie sehen aber jünger aus.
2: Ja, das ist Absicht. Außerdem höre ich Musik, die mich jung hält. Guck mal, Freddie Mercury, Living on My Own und die Dire Straits mit The Walk of Life. Das sind die beiden Songs, die jetzt kommen. Hör mal rein, siehst du gleich jünger aus. Probiert's mal.

0: Guten Tag, Nostalgie, nur die größten Songs hier. Ja, ja, hier sind auch die großen R&B-Sängerinnen zu Hause. Tina Turner, genauso wie Gloria Gaynor, die bis heute sagt, meine geheime Leidenschaft ist der Gospel, die Gospelmusik. Das hält mich jung, das gibt dir Power, das macht dir Spaß.
1: It's uplifting, it's encouraging, it's empowering.
0: Ja, und mittlerweile ist Gloria Gaynor 82. Es gibt aber zwei Dinge, die sie jung halten und die sie bis heute jung aussehen lassen. Sie sagt, das sind Jeans und Jesus.
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0: Ja, Nostalgie mit Gloria Gaynor. I never can say goodbye.

Jetzt kommt eine gute Nachricht für alle Mamas und für ihre kleinen Babys. Der Anteil der Mütter, die ihr Kind stillen, hat weltweit zugelegt. Mittlerweile, so sagt die WHO, die Weltgesundheitsorganisation, werden 47% der Babys in

0: in den ersten 6 Monaten ausschließlich gestillt. Das waren mal deutlich weniger. Und das ist eben eine gute Nachricht, denn jeder Wissenschaftler sagt dir, ein Baby zu stillen ist für die Gesundheit von Kind und von Mutter außerordentlich förderlich. Und die WHO bestätigt das noch und sagt, durch die verstärkte Förderung des Stillens werden jährlich viele Todesfälle verhindert. Und zwar bei Kindern etwa 400.000 und bei Müttern etwa 140.000. Stillen ist das Beste, was es gibt, bei jedem Säugetier und bei Menschen sowieso.
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As I Lay Me Down, Sophie B. Hawkins. Ihr hört Nostalgie, nur die größten Songs mit einem der größten Rocksänger, die es je gegeben hat. Jetzt sogar Michael Jackson und Lionel Richie haben bei ihrem We Are The World Projekt damals gesagt, diesen Typen, diesen Steve Perry von Journey müssen wir dabei haben. Und er hat auch abgeliefert. Hört euch nochmal den Ausschnitt an hier. Und diese Stimme ist Michael Jackson und Lionel Richie schon häufig vorher aufgefallen, weil Journey so viele Hits hatten. Wheel in the Sky Keeps on Turning oder auch Separate Ways. Hauptsächlich aber durch den Song, der bis heute als ihr absolutes Meisterwerk gilt. Nostalgie mit Steve Perry, Journey, Don't Stop Believin'. Ja.

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1: Hallo am Montagnachmittag, das freut mich, dass ihr hier mal reinhört mit einem Ohr. Am besten ist es natürlich mit zwei, damit ihr auch Stereo hören könnt. Ich habe immer zwei dabei. Ich bin Peter Mack.
2: Was tun Sie hier Schönes?
1: Du, ich sage hier die Musik an und versuche dabei nett zu klingen, damit es etwas mehr Spaß macht. Aber gut, die Musik alleine macht schon genug Spaß. Lionel Richie jetzt Dancing on the Ceiling und Genesis mit No Son of Mine. Na, da habe ich doch schon Spaß.

0: Das war auch so ein Song, den die Deutschen damals über Monate geliebt haben. Mike Oldfield und der Moonlight Shadow. Shadow, die Wiederholung ist ganz wichtig, die Maggie Reilly da immer singt. Nostalgie, nur die größten Songs. Gleich Bryan Adams, Run to You und Mariah Carey, Fantasy.
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0: So wie es aussieht, haben wir gerade einen neuen Weltrekord in Deutschland aufgestellt, und zwar im Posaunenspielen. Es haben sich Menschen in Nürnberg getroffen, in einer Kirche, 1800 Musikerinnen und Musiker, und die haben 72 Stunden nonstop auf Posaunen gespielt. Die Musiker haben sich dabei in Gruppen abgewechselt. Damit ihr mal eine Vorstellung habt, wie eine Posaune klingt, genau so. Ja, vielleicht kann man auch was Fröhlicheres spielen und nicht so ein Loser-Sound. So ist schön, das hörst du dir gerne 72 Stunden, also 3 Tage am Stück an. Das Konzert ist zu Ende gegangen gestern Morgen um 9 Uhr. Ich habe deshalb am Anfang gesagt, wir haben wahrscheinlich einen Weltrekord, weil das Rekordinstitut Deutschland, ja, das gibt's wirklich, den Rekord erst noch offiziell bestätigen muss, und dann ist er im Sack. Wenn wir schon die Fußball-Weltmeister werden, dann werden wir wenigstens Weltmeister im Posaune-Blasen. Nimm das, Spanien.
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0: Nach allem, was wir hören, soll der Sänger von Erfurville, Marian Gold, mittlerweile wieder auf dem Weg der Besserung sein, musste ein, zwei Konzerte absagen, weil er sich eine Rippe gebrochen hat. Das ist eine schmerzhafte Angelegenheit. Weiterhin alles Gute, Marian Gold. Nostalgie, nur die größten Songs mit Take That gleich, Never Forget und vorher mit der Die italienische Feeling. Ciao Bella, ciao Gianna Nannini.
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0: Hallo um 5, ich bin Peter Mack. Dachte, ich bringe euch heute mal wieder in den Feierabend. Wird den meisten von euch schon recht sein.
1: Ist mir recht, der ist für die Arbeit qualifiziert, der ist billig.
0: Na siehst du, da gibt's doch schon den ersten Fürsprecher, dachte ich mir doch. Musik jetzt von The New Kids on the Block, Tonight. Und von Aha, mit das größte Ding der 80er überhaupt, Take on Me. Die ganze Welt hat das damals gekannt, was die Norweger da gemacht haben. Also los geht's, Nostalgie, nur die größten Songs, willkommen.

0: Nachmittag, Nostalgie, nur die größten Songs hier. Wer war eigentlich oder ist die beste Sängerin der Welt? Es ist im Grunde egal, wen du fragst, von denen, die wirklich von Musik was verstehen, sie werden dir alle immer dieselbe Antwort geben. Es ist Karen Carpenter von den Carpenters eben. Auch Linda Perry von den Four Non Blondes spricht die heute noch an. Und was wird sie dir antworten?
1: I will say, first of all, Karen Carpenter, because of the richness, the deepness in her voice and how it just came through, even when she was singing about birds and rainy days and Mondays, you know, incredible.
0: Ja, incredible, unglaublich. Und genau das Gleiche sagen Leute wie Paul McCartney, Mick Jagger oder auch Stevie Wonder. Überzeugt euch selbst von der schönsten Stimme, die wir wahrscheinlich je gehört haben. Nostalgie mit den Carpenters, Top of the World.

0: Seit gestern haben wir in Europa eine neue Regelung, die sagt, KI-Inhalte müssen gekennzeichnet werden. Das ist eine Verordnung, die die EU jetzt rausgegeben hat und gilt eben seit gestern europaweit. Das bedeutet, wer KI-Videos oder Texte erstellt mit ChatGPT oder mit was weiß ich womit, der muss das in Zukunft deutlich kennzeichnen. Das gilt für kommerziell und auch professionell eingesetzte Videos mit KI erstellt worden sind. Und in Zukunft, sagt die EU, müssen schon bei der Erstellung von KI-Inhalten sowas wie Wasserzeichen oder maschinenlesbare Fingerabdrücke hinterlassen werden, damit auch andere Systeme sofort erkennen, aha, da handelt es sich um KI. Nicht, dass eine KI so wie neulich plötzlich selbstständig agiert und sich in das System einer Firma einhackt und praktisch ein Eigenleben entwickelt. Also, das soll in Zukunft nicht mehr möglich sein, weil eine Maschine bei der anderen erkennen soll, aha, du bist nicht menschlich, du bist künstlich. Gute Regelung von der EU. Danke, da wurde es Zeit.
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0: is love? Ich weiß es auch nicht und ich glaube, bis heute gibt es keine belastbare Antwort auf diese Frage, was nun Liebe genau ist. Also insofern zeitloser Song. Nostalgie, nur die größten Songs hier. Wie schnell erkennst du einen Song, wenn er nur auf dem Klavier gespielt ist? Das ist eine Raterunde, die wir seit längerer Zeit hier schon machen. Mache ich gerne mit euch zusammen. Habe dazu engagiert den Klavierspieler in der hinteren Ecke des Studios. Hallo.
1: Ja, hallo.
0: Ja, der Clou ist, ich weiß auch nicht, welcher Song als nächstes kommt. Ich muss ihn genauso erkennen wie ihr. Na, lass mal sehen, wer schneller von uns ist. Okay, du bist dran. Das haben wir schon, oder? Da-da-da-da-da. Stopp, stopp, stopp. Danke, danke, ist lieb von dir, aber es ist Joan Jett and the Blackhearts. I love Rock'n'Roll, der rockigste Moment des Tages bei Nostalgie. Hier ist er.

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1: Nostalgie, nur die größten Songs, also all diese Songs, die 80er und 90er groß gemacht haben, mit denen wir alle aufgewachsen sind. Und selbst die, die heute noch jung sind, wachsen damit auf, weil das unsterbliche Musik ist. So wie Bananarama, Robert De Niro's Waiting und die Spin Doctors mit Two Princes. Das kommt beides jetzt. Viel Spaß, ich bin Peter Mack, es ist 18 Uhr.

0: Mehr 80er und die besten 90er, Nostalgie, nur die größten Songs. Und da kommen jetzt die Pet Shop Boys, die so heißen, weil sie mal ein paar Freunde hatten in England, die in einer Zoohandlung gearbeitet haben. Unter uns in Wirklichkeit war es ein Hundefriseur, ein Pudelparler. Darüber müssen Chris Lowe und Neil Tennant heute noch lachen und sagen, als wäre unser Name nicht schon bescheuert genug, wenn wir auch noch Pudelparler geheißen hätten.
1: As if our name's not bad enough, the Pudelparler.
0: No. Ja, und wie das Leben so spielt, ist dann am Ende doch Pet Shop Boys draus geworden. Gott sei Dank, that's the way love is, sehr wieder eh Nostalgie.

0: wir alle wissen, dass es für ein Baby nichts Besseres, nichts Gesünderes als die Muttermilch gibt. Also Stillen ist für die Gesundheit von Kind und Mutter außerordentlich förderlich. Das sagt ja jeder Forscher und auch die Weltgesundheitsorganisation. In diesem Zusammenhang jetzt eine tolle Zahl. Die WHO teilt mit, dass der Anteil der Mütter, die ihr Kind stillen, weltweit zugelegt hat. Knapp die Hälfte der Babys auf der ganzen Welt werden in den ersten 6 Monaten ausschließlich gestillt. Warum es nur knapp die Hälfte ist, das hat verschiedene Gründe. Manche Mütter sind nicht in der Lage zu stillen und es gibt Krisengebiete auf der Welt und so weiter. Aber der Anteil ist eben gestiegen. Die WHO betont nochmal, durch die verstärkte Förderung des Stillens werden jährlich weltweit fast 400.000 Todesfälle bei Kindern verhindert und bei Müttern etwa 140.000. Insofern, wenn das Stillen auf der Welt zugenommen hat, ist das eine Top-Nachricht für Mütter und für Babys erst recht.
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Wenn es nicht schon eine australische Nationalhymne gäbe, dann wär's die Down Under, The Man at Work. Ihr hört Nostalgie, nur die größten Songs. Jetzt Queen. Brian May erinnert sich noch sehr gut an den Moment, an dem ihm der Song eingefallen ist. Er sagt, irgendwas habe ich in meinem

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2: So, 19 Uhr, jetzt wird es auch mal Zeit, die zu begrüßen, die nach einem langen Arbeitstag vielleicht jetzt erst Feierabend haben, nach Hause fahren und zu Recht einen Anspruch auf vernünftige Musik haben. Seid ihr richtig bei uns? Nostalgie, nur die größten Songs. Euer Feierabend-Soundtrack, Roxette, How Do You Do und The Beautiful South, Song for Whoever. Ich bin Peter Mack, genießt die Musik.

0: Warum drücken wir jemandem die Daumen? Der Ursprung hierzu ist in den Gladiatorenarenen im alten Rom zu finden. Seit Asterix kennen wir ja alle den erhobenen Daumen als Zeichen für Gnade und den nach unten zeigenden Daumen für, naja, für den Tod eines Gladiators. Wenn aber das Publikum für einen verurteilten Kämpfer Gnade wollte, so umschlungen die Zuschauer ihre Daumen mit allen anderen Fingern und hielten sie dem Herrscher entgegen. Sie drückten dem Todgeweihten die Daumen und hofften, dass der Herrscher ihn verschonen würde. Und deswegen drücken wir die Daumen, wenn wir jemandem alles Gute wünschen.
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0: Ich darf euch voller Freude und auch mit einer Portion Stolz mitteilen, dass wir sehr wahrscheinlich Weltmeister im Posauneblasen in Deutschland sind. Wahrscheinlich Weltmeister, weil das noch offiziell anerkannt werden muss, aber es sieht sehr gut aus. Und zwar haben sich am vergangenen Wochenende in Nürnberg 1800 Posaunenspieler, Musikerinnen und Musiker getroffen und haben 72 Stunden, also 3 Tage am Stück in einer Kirche ein Posaunenkonzert gegeben. Damit unterwegs keiner umkippt, haben sich die Musiker abgewechselt, also jeder hat mal eine Mütze Schlaf genommen zwischendurch. Wer nicht genau im Ohr hat, wie eine Posaune klingt, ach, das ist ein schönes Instrument, das klingt so. Wenn das ein paar hundert Musiker machen, dann wird's aber laut in der Kirche. Und das war's eben jetzt 3 Tage lang. Wenn das Rekordinstitut Deutschland, das gibt es wirklich, diesen Rekord dann auch offiziell bestätigt, dann dürfen wir, was weiß ich, ins Guinness-Buch und in sonstige Rekordbücher. Und dann guckt der Rest der Welt aber, wie gut wir im Posaune-Spielen sind.
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Das ist Musik aus den ganz frühen 90ern von Ace of Base und gleich gibt's nur Musik aus den 80ern. Ja, ja, auch heute Abend, wie jeden Abend bei Nostalgie, die 80er ab 8, 4 Stunden lang und beginnen gleich ab 20 Uhr ausschließlich exclusively nur 80s Music. Heute Abend mit den Bangles, mit Bob Marley, mit Christopher Cross, Kenny Loggins. Ihr seht, die ganz großen Namen sind dabei. Geht gleich los, hört rein, wird euch gefallen. Das weiß ich jetzt, Melissa Etheridge.

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